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Franz hat das Werk mit einer Widmung versehen. Für Mussolini. 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Und aus Giuditta stammt auch das Stück, das wir nun hören. 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

0: Zwei Sachen beim folgenden Lied. Wäre schön, wenn ihr das kräftig mitsingen würdet. Einmal La Compostella und zum anderen Arschbraun ist die Erde. Für die, die den Song nicht kennen, erstmal gehört, obwohl er regelmäßig im Radio zu hören ist. Aber manche hören ja kein Radio mehr.
1: Das wird ausgeschnitten.
0: Auf jeden Fall, für die, die ihn nicht kennen und sich beide Begriffe nicht auf Anhieb merken können, konzentriert euch auf Arschbraun ist die Erde. Das ist die Hauptaussage

0: dem Teller. So grün ist das Gras, darunter aschbraune Erde. So, und aschbraun, wie gesagt, im Song aschbraune Erde, richtig kräftig. Ihr müsst euch einfach vorstellen, wie aschbraun die Erde mittlerweile ist. Das wollt ihr eigentlich nicht. Tut es aber bitte für die 4 Minuten, danach könnt ihr es gleich wieder verdrängen.
1: Ist therapeutisch.
0: Für den Rest der Woche. Aber dann ist es schon mal einmal wieder raus. Step by step, wie der Franzose sagt. So. Okay, nochmal. Wir pilgern mit unserem Müll nach Compostela. Und am Ende landet alles wieder hier schön bei uns auf dem Teller. So grün ist das Gras, darunter das war schon besser, aber es ist noch zu ehrfürchtig. Arschbraune Erde, aber das kommt schon, ne? Im Song. Den goldenen Sarg, ich mach da an der Stelle weiter einfach.

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Übers Meer entführte er sie. Von den Gestaden Kleinasiens fort auf die Insel Kreta. 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

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Man erkennt's auch in der Regel an der Gelbfärbung der Nägel und am Raucherbein bei denen mit den gut geteerten Venen. 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Man kann Raucher doch nicht einfach so entsorgen. 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

0: unserem anderen Giftmüll machen wir es doch auch. 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Wir haben die Welt von unseren Kindern nur geborgt. Dirk, du wirst immer schneller. Es geht nicht, dass man Raucher einfach so entsorgt. 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Raucher trennen, ja genau, dann nehmen wir den Teer zum Straßenbau. 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Soll er.
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4: Seit Jahren wollte ich endlich mal wieder ein Lied über Fußball schreiben. Das letzte ist 8 Jahre her. Und bei einer WM ist es mal wieder passiert, oder beziehungsweise nach der letzten WM. Da habe ich mal so analysiert, wer so eigentlich die deutschen Tore geschossen hat. Und das war sehr interessant. Aber jetzt ist das nächste Lied rausgekommen. Es geht vordergründig um Fußball, aber hintergründig geht es eigentlich um gelungene Beispiele für die Integration von Immigranten. Das Lied heißt Podolski.

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0: Hochverehrtes Publikum, vorab eine Entschuldigung, doch ich muss die Gelegenheit ergreifen. 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